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18: Mit Robin Leiner. Guten Morgen. Beim Stadttunnel Feldkirch geht es gut voran. In der kommenden Woche steht aber nochmal ein wichtiger Termin für das Projekt an, denn die Verantwortlichen wollen den Bauablauf ändern. Deshalb steht am Mittwoch nochmal eine Umweltverträglichkeitsverhandlung auf dem Plan. Das berichten die VN. Bei den Änderungen geht es unter anderem darum, dass der Tunnel doch nicht zum Teil vorzeitig freigegeben werden soll, sondern erst dann, wenn alles fertig ist, im Jahr 2030. Lustenau bereitet sich auf das große Spielefest am Sonntag vor. Da wird das Zentrum gesperrt, damit die Kinder und Familien sicher spielen können. Lisa Kempter vom Familienservice in Lustenau sagt uns, was da geplant ist.
19: Die Lustenauer Vereine haben sich ganz viele tolle Mitmachstationen ausgedacht und Kinder können da nach Herzenslust spielen, mitmachen und einfach mit Freunden einen guten Tag verbringen.
18: Von Sportangeboten über eine Kinderbaustelle bis zum Basteln gibt's da ganz verschiedene Angebote, sagt sie weiter, und natürlich auch jede Menge zu essen. Willkommen zum Fußball. Österreich ist mit einem 3:1 gegen Israel erfolgreich in die Nations League gestartet. Erst in der Schlussphase hat das ÖFB-Team den Sieg dabei klargemacht, auch dank einer wichtigen Vorlage des gebürtigen Dornbirners Paul Wanner. Und die nächste gute Nachricht aus Vorarlberg, da bleiben wir sportlich, denn ab heute trainieren 250 junge Sporttalente aus 4 verschiedenen Ländern in Bregenz und Dornbirn. Bei den

0: Talent Days Bodensee. Da kommen die 12- bis 14-Jährigen aus Österreich, Deutschland, aus der Schweiz und aus Liechtenstein. Hier trainieren sie dann gemeinsam beim Handball, Volleyball, Schwimmen und Klettern.
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2: Die Wolken machen heute Platz für die Sonne. Maximal 21 Grad sind drin, dazu blauer Himmel. Der 3-Tage-Trend bringt dann den Spätsommer zurück. Am Wochenende gibt's Sonnenschein und bis zu 26 Grad. Und auch die neue Woche bringt

Ein letztes Mal Weckerläuten vom Wochenende. Ja, ist doch herrlich. Dann schalten wir jetzt gleich aus für morgen und übermorgen. Ja, ist ja der Klassiker, wenn der dann abgeht. Morgen um 6 Uhr in der Früh. Das wollen wir nicht. Wir starten jetzt mal rein in den Freitag, Arbeitswochenfinale. Und das mit Mon Dieu, France Gall. Ella, Ella. Guten Morgen.

Schon Freitag ist. Hey, willkommen im Arbeitswochenfinale mit dem 80er, 90er Megamix hier. Und wir drehen jetzt die Laune auf Wochenendmodus. Und zwar mit unserem Wake-Up-Hit des Tages von Michael Jackson, Black or White. So starten wir doch perfekt in den Freitagmorgen. Guten Morgen, ihr Lieben.

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11: Robin Leiner hier, guten Morgen. Beim Stadttunnel Feldkirch kommen die Arbeiten gut voran. Ob das so bleibt, klärt sich dann auch bei einem wichtigen Termin in der kommenden Woche. Denn die Verantwortlichen wollen den Bauablauf ändern. Am Mittwoch wird das Thema in einer neuen Verhandlung zur Umweltverträglichkeit, berichten jetzt die VN. Bei den Änderungen geht es unter anderem darum, dass der Tunnel doch nicht zum Teil vorzeitig freigegeben werden soll, sondern erst, wenn alles fertig ist, im Jahr 2030. Nachdem am Mittwoch ein Geisterfahrer auf der A14 zwischen Hohenems und Altach gemeldet wurde, laufen die Ermittlungen. Inzwischen weiß die Polizei, der Fahrer hat in Altach die richtige Auffahrt genommen, dann in der Auffahrt gewendet und ist zurück auf die Landesstraße gefahren. Das zeigt auch, wie schnell die Polizei informiert wird, denn mit Sensoren und Kameras geht die Warnung oft

0: in Echtzeit ein. Zum Fußball. Österreich ist mit einem 3:1 gegen Israel erfolgreich in die Nations League gestartet. Erst in der Schlussphase hat das ÖFB-Team den Sieg dabei klargemacht, auch dank einer wichtigen Vorlage des gebürtigen Dornbirners Paul Wanner. Damit sind die Österreicher seit 15 Heimspielen ungeschlagen. Weiter geht's schon am Sonntag in Wien gegen den Kosovo.
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2: Die letzten Wolken räumen den Himmel und dann ist Platz für die Sonne. Bis zu 21 Grad sind heute drin, der 3-Tage-Trend. Am Samstag und am Sonntag scheint die Sonne, dazu blauer Himmel und bis zu 26 Grad. Und auch der Montag bringt Sonnenschein.

Aber wenn der Kopf jetzt gerade noch zwischen Bett und Frühstück hängt, lassen wir doch die Musik übernehmen. Eure Guten-Morgen-Hymne von Ultravox. Jetzt zum Start in den Freitag. Arbeitswochenfinale.

Guten Morgen am Freitag mit dem 80er, 90er Megamix her. Jetzt ist der Kreislauf hoffentlich auch schon im Arbeitswochenfinale angekommen. Wir starten gemeinsam durch. Also nach R.E.M.'s Losing My Religion geht's mit Gloria Estefan direkt in den nächsten kleinen, feinen, gute Laune-Schub zum Start in den Tag. Conga. Also mehr Tempo in den Freitagmorgen passt eigentlich eh gar nicht. Guten Morgen.

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19: Schönen guten Morgen, ich bin Robin Leiner. Beim Stadttunnel Feldkirch kommen die Arbeiten gut voran. Ob das so bleibt, klärt sich dann bei einem wichtigen Termin in der kommenden Woche, denn die Verantwortlichen wollen den Bauablauf ändern. Am Mittwoch wird das Thema in einer neuen Verhandlung zur Umweltverträglichkeit, berichten jetzt die VN. Bei den Änderungen geht es unter anderem darum, dass der Tunnel doch nicht zum Teil vorzeitig freigegeben werden soll, sondern erst wenn alles fertig ist im Jahr 2030. Lustenau sperrt am Sonntag wieder das Zentrum für die Kinder und Familien. Neben dem Spielefest mit verschiedensten Stationen von vielen Lustenauer Vereinen gibt es auch wieder den Stundenlauf für den guten Zweck. Lisa Kempter vom Familienservice in Lustenau.
20: Der Stundenlauf wird für Lebenshilfe veranstaltet, das ist immer zeitgleich. Dort wird einfach auch Spenden gesammelt mit gelaufenen Runden.
19: Das Spielefest startet am Sonntag um 11 Uhr, der Stundenlauf um 14 Uhr. Wir kommen zum Fußball. Österreich ist mit einem 3:1 gegen Israel erfolgreich in die Nations League gestartet. Erst in der Schlussphase hat das ÖFB-Team den Sieg dabei klargemacht, auch dank einer wichtigen Vorlage des gebürtigen Dornbirners Paul Wanner. Damit sind die Österreicher seit 15 Heimländerspielen ungeschlagen. Weiter geht's schon am Sonntag in Wien gegen den Kosovo. Und die nächste gute Nachricht aus Vorarlberg geht im wahrsten Sinne des Wortes unter die Haut. Die Pfarrkirche in Dornbirn wird heute Abend zum Tattoo-Studio. Die Aktion Religious Ink soll mit Vorurteilen gegenüber Tattoos aufräumen, sagt die katholische Kirche Vorarlberg. Los geht's um 17.30 Uhr.
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21: Die Wolken machen heute Platz für die Sonne. Maximal 21 Grad sind drin.

Hey, guten Morgen am Freitag. Also es lohnt sich jetzt auf jeden Fall einmal der Blick übers Frühstück hinaus, weil am Wochenende gibt es erst einmal fix keine Ausreden und zweitens ist unglaublich viel los bei uns im Ländle. Grandiose Partys, die Places to be, sagen wir euch gleich. Mit Robert Miles gibt es jetzt schon einmal das kleine Party-Aufwärmprogramm. Eine der grandiosesten Dance-Nummern aus den 90ern, die immer wieder aufs Neue so schön schieft. Happy Starts in den Freitagmorgen.

Zumindest einen kurzen Smile hat uns Rick Astley da jetzt hoffentlich entlockt. Guten Morgen am Freitag mit dem 80er, 90er Megamix hier. Wochenende steht vor der Tür. Sehr gut. Das sind die Places to be und die Termine, die ihr auf jeden Fall im Kopf haben solltet. In Hohenems wird die Innenstadt beim Emsermarkt zur Flaniermeile, dass ich es noch rausbekomme, ja, mit heimischen Betrieben, Live-Musik und Streetwalk. Eintritt ist frei, Öffis für die An- und Abreise übrigens auch. Sehr cool. In Feldkirch wartet am Samstag von 9 bis 15 Uhr der Flohmarkt in der Neustadt mit mehr als 30 Ausstellern von Büchern und Kleidung bis Spielzeug und kleinen Raritäten. Da kann man ein bisschen Vintage stöbern. Und natürlich wird gefeiert. Wenn es nicht auf die Münchner Wissenschaft dieses Wochenende, haben wir bei uns im Ländle eh mehr als genug. In Lustenau steigt im Reichshofsaal das Oktoberfest mit Brezen, Weißwurst, Trachtengruppen, Bar, alles was dazugehört. Und in der Messe Dornbirn, da läuft von 11 bis 23 Uhr das Mornbräu Brausilvester mit Live-Musik. Da gibt es sogar Fahrgeschäfte, Mitmachzirkus und ein gutes Essen natürlich auch. Und ab 21 Uhr, da geht's dann bei der Afterparty im Konradsohm weiter. Eintritt ist da frei und dazu fährt sogar ein gratis Stadtbus, also ein Shuttlebus im Halbstundentakt von der Messe zum Sohm. Das ist der richtige Luxus. Also lasst es krachen am Wochenende. Jetzt bringen wir noch den Freitag-Arbeitstag über die Bühne mit Happy Sound aus den 80ern. Life is for living. Ja, und mit dem Song macht's Spaß auch noch, gell? Guten Morgen.

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2: Mit Robin Leiner. Guten Morgen. Weil beim Stadttunnel Feldkirch umgeplant wird, braucht es nochmal eine Verhandlung zur Umweltverträglichkeit. Die ist nächste Woche am Mittwoch angesetzt, berichten jetzt die VN. Der neue Plan sieht unter anderem vor, dass Teile des Tunnels doch noch nicht früher geöffnet werden sollen. Der Verkehr rollt erst, wenn 2030 wirklich alles fertig ist. Außerdem soll das Gestein jetzt doch anders abtransportiert werden. Der Projektleiter hat angekündigt, dass so weniger Lkw im Stadtgebiet unterwegs sein sollen. Nachdem am Mittwoch ein Geisterfahrer auf der A14 zwischen Hohenems und Altach gemeldet wurde, laufen die Ermittlungen. Inzwischen weiß die Polizei, der Fahrer hat in Altach die richtige Auffahrt genommen, dann in der Auffahrt gewendet und ist zurück auf die Landesstraße gefahren. Das zeigt auch, wie schnell die Polizei in solchen Fällen eigentlich informiert wird. Denn mit Sensoren und Kameras geht die Warnung oft in Echtzeit ein. Noch zum Fußball. Den 3:1-Sieg am Abend gegen Israel hat das ÖFB-Team möglicherweise teuer erkauft. Der neue Kapitän Michael Gregoritsch ist im Spiel umgeknickt und musste ausgewechselt werden. Ob und wie lange er ausfällt, müssen die Untersuchungen erst noch zeigen. Mitverantwortlich für den späten Erfolg war auch der gebürtige Dornbirner Paul Wanner. Er hat mit einer wichtigen Vorlage den Sieg eingeleitet.
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3: Heute scheint die Sonne bei bis zu 21 Grad und die nächsten 3 Tage wird es jeden Tag ein Stückchen wärmer. Morgen am Samstag mit bis zu 25 Grad und Sonne, Sonntag sogar 26 Grad und in die neue Woche geht's am Montag mit maximal 27 Grad und Sonnenschein.

seid gerade bei der Fahrgemeinschaft aufgesprungen. Alle vollständig. So, auf in den letzten Arbeitstag der Woche. Und jetzt könnt ihr alle gemeinsam mal die Sau rauslassen. Mit Bryan Adams.

Also die Welt wird echt immer verrückter. Guten Morgen, Mim 80er, 90er Megamix hier. Vielleicht steht euer Name schon bald auf einem echten Passagierflugzeug. Die Airline Eurowings, die hat eine ziemlich außergewöhnliche Aktion gestartet. Die Fluggesellschaft, die sucht keine Promis oder irgendwelche VIPs, sondern Menschen wie ihr und ich, die den Alltag von anderen ein bisschen besser machen. Damit gemeint ist zum Beispiel die beste Freundin, die immer da ist. Der Fußballtrainer, der seit Jahren ehrenamtlich am Platz steht und die Kleinen trainiert. Oder Oma und Opa, die immer auf die Enkel schauen. Für genau solche Herzensmenschen, für die Lieblingsmenschen ist die Aktion ins Leben gerufen worden. Bis zum 11. Oktober können die Geschichten bei der Jury auf der Homepage von Eurowings eingereicht werden. Also das heißt eurowings.com/nameplane oder name a plane, genau. Und im Dezember, da werden dann die vier Gewinner vorgestellt und ihren Vornamen werden die dann auf vier Airbus A320 von Eurowings zu lesen bekommen. Die werden dann da angebracht. Die fliegen dann quer durch Europa mit dem Namen da drauf. Coole Idee. Es sind ja oft genau die Menschen, die nie im Mittelpunkt stehen und trotzdem jeden Tag richtig große Leistung bringen. Ja, in diesem Sinne, Liebe geht raus und danke für euch. Ja. Guten Morgen am Freitag mit dem 80er, 90er Megamix.

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21: Mit Robin Leiner. Schönen guten Morgen. Weil beim Stadttunnel Feldkirch umgeplant wird, braucht es nochmal eine Verhandlung zur Umweltverträglichkeit. Die ist nächste Woche am Mittwoch angesetzt, berichten jetzt die VN. Der neue Plan rückt davon ab, dass einzelne Teile des Tunnels früher geöffnet werden. Stattdessen rollt der Verkehr erst, wenn 2030 wirklich alles fertig ist. Außerdem soll das Gestein anders

abtransportiert werden. Der Projektleiter hat angekündigt, dass so weniger Lkw im Stadtgebiet unterwegs sein sollen. Nachdem am Mittwoch ein Geisterfahrer auf der A14 zwischen Hohenems und Altach gemeldet wurde, laufen die Ermittlungen. Inzwischen weiß die Polizei, der Fahrer hat in Altach die richtige Auffahrt genommen, dann in der Auffahrt

0: familiensicher spielen können. Lisa Kempter vom Familienservice in Lustenau sagt uns, was da ansteht.
1: Die Lustenauer Vereine haben sich ganz viele tolle Mitmachstationen ausgedacht und Kinder können da nach Herzenslust spielen, mitmachen und einfach mit Freunden einen guten Tag verbringen.
0: Von Sportangeboten über eine Kinderbaustelle bis zum Basteln gibt's da ganz verschiedene Möglichkeiten und jede Menge zu essen. Und die nächste gute Nachricht aus Vorarlberg. 250 junge Sporttalente aus 4 verschiedenen Ländern trainieren ab heute in Bregenz und Dornbirn. Bei den Talent Days Bodensee kommen die 12- bis 14-Jährigen aus Österreich, Deutschland, aus der Schweiz und aus Liechtenstein. Hier trainieren sie dann gemeinsam beim Handball, Volleyball, Schwimmen und Klettern.
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3: Die letzten Wolken räumen den Himmel und dann ist Platz für die Sonne. Bis zu 21 Grad sind heute drin, der 3-Tage-Trend. Am Samstag und am Sonntag scheint die Sonne, dazu blauer Himmel und bis zu 26 Grad. Und auch der Montag bringt Sonnenschein.

Loggins und dann direkt gefolgt von Gloria Gaynor mit I Will Survive. Ja, den letzten Arbeitstag der Woche schaffen wir jetzt auch noch. Also mehr Freitags-Starthilfe geht ja fast gar nicht. Kommt gut rein ins Arbeitswochenfinale mit dem 80er, 90er Megamix.

Seid gerade am Weg in die Arbeit. Jetzt gibt's zwei Songs, die direkt zum auf Durchzug schalten sind. Also perfekter geht's fast gar nicht. Zuerst Footloose von Kenny

Guten Morgen am Freitag. Der 80er, 90er Megamix ist hier. Wer mehr tratscht, lebt glücklicher. Ja, und bevor jetzt ein paar von euch gleich ein schlechtes Gewissen bekommen, nein, wir reden jetzt nicht von diesem fiesen hinterm Rücken lästern und übereinander herziehen, sondern von diesem ganz normalen, alltäglichen, witzigen Klatsch und Tratsch bei der Kaffeemaschine im Büro nebenbei. Ja, genau das haben sich Forscher angeschaut und sind zum Ergebnis gekommen, so harmloser Gossip bringt Menschen näher zusammen. Ja? Wir tauschen Geschichten aus, lachen zusammen, bauen Vertrauen auf und erfahren ganz nebenbei, wer in der Gruppe wie tickt. Ist auch ganz praktisch in einem Großraumbüro. Und dazu gehören auch, da gehört auch der positive Tratsch dazu. Also wenn es darum geht, wie nett war jemand oder hat jemand was Tolles gemacht. Ja, ich weiß, das andere ist meistens spannender, aber trotzdem, falls euch der Chef fragt, warum ihr schon wieder am Lästern seid, sagt es einfach, das ist Teambuilding. Ganz einfach. Das klingt vielleicht dann auch ein bisschen professioneller. So, ab ins Arbeitswochenfinale. Das ist der Freitag. Startet gut rein mit dem 80er, 90er Megamix. Und die Backstreet Boys, die sind mit dabei.

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2: Mit Frau Behnleiner. Guten Morgen. Weil beim Stadttunnel Feldkirch nochmal umgeplant wurde, braucht es eine weitere Verhandlung zur Umweltverträglichkeit. Die ist nächste Woche am Mittwoch angesetzt, berichten die VN. Der neue Plan sieht unter anderem vor, dass Teile des Tunnels doch noch nicht früher geöffnet werden sollen. Der Verkehr rollt erst, wenn 2030 wirklich alles fertig ist. Außerdem soll das Gestein anders abtransportiert werden. Der Projektleiter hat angekündigt, dass so weniger Lkw im Stadtgebiet unterwegs sein müssen. Nachdem am Mittwoch ein Geisterfahrer auf der A14 zwischen Hohenems und Altach gemeldet wurde, laufen die Ermittlungen. Inzwischen weiß die Polizei, der Fahrer hat in Altach die richtige Auffahrt genommen, dann aber in der Auffahrt gewendet, so ist er zurück auf die Landesstraße gefahren. Das zeigt auch, wie schnell die Polizei in solchen Fällen informiert wird, denn mit Sensoren und Kameras geht die Warnung oft in Echtzeit ein. Vorurteile gegen Tattoos abbauen möchte jetzt die katholische Kirche Vorarlberg. Bei der Aktion Religious Ink verwandelt sich die Pfarrkirche in Dornbirn heute in ein großes Tattoo-Studio. Dazu gibt's auch Vorträge, warum Tattoos und Glaube zusammenpassen.
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3: Heute scheint die Sonne bei bis zu 21 Grad und die nächsten 3 Tage wird es jeden Tag ein Stückchen wärmer. Morgen am Samstag mit bis zu 25 Grad und Sonne, Sonntag sogar 26 Grad und in die neue Woche geht's am Montag mit maximal 27 Grad und Sonnenschein.

Also wir Österreicher scheinen wirklich was Besonderes zu sein. IKEA entwickelt nämlich jetzt plötzlich ein Sofa nur für uns Österreicher. Das hat vor uns noch kein anderes Land geschafft. Warum ausgerechnet wir so eine ganz besondere Couch jetzt bekommen von dem schwedischen Möbelhaus, das erfahrt

gleich in gut 10 Minuten. Jetzt starten wir erst einmal mit Talk Talk entspannt in diesen Freitag-Arbeitswochenfinale. It's my life, ja? Dann genießen wir es doch.

Wir Österreicher, wir mögen es gerne hart. Guten Morgen mit dem 80er, 90er Megamix her. Ja, jetzt ist offiziell, nachdem sich bei IKEA in Österreich immer wieder Kundinnen und Kunden über zu weiche Sofas beschwert haben, gibt es jetzt tatsächlich eine Couch, die nur für uns Österreicher entwickelt worden ist. Ein Mitarbeiter aus Graz in der Steiermark hat dieses Feedback so oft gehört, dass er zusammen mit IKEA an einem neuen Modell mitgearbeitet hat. Das Ergebnis heißt Geldofter. Ich hoffe, ich habe es richtig ausgesprochen. Ein Dreier-Sofa mit einer festeren Sitzfläche, exklusiv für die Ösis, steht ab sofort in den IKEA-Einrichtungshäusern zum Probesitzen. Ihr bekommt es in den Farben gelb oder beige-grau oder wer sich das in die Wohnung holt, zahlt 599, also knapp 600 Euro. Dafür mit 10 Jahren Garantie obendrauf. Das heißt doch auch was. Also ist eigentlich typisch Österreicher, oder? So richtig schön österreichisch. Selbst wenn wir gemütlich auf der Couch hocken, haben wir noch was zum Meckern. Herrlich. Nur diesmal hat es sogar überraschend funktioniert. So, und weil wir es härter mögen, gibt es jetzt gleich dazu die Scorpions. Rock you like a hurricane im 80er, 90er Megamix für euch. Happy Freitag.

gestaltet, gebaut. Schlagzeug. Gitarre. Bass. Und Gesang. Hier sind die Fine Young Cannibals mit She Drives Me Crazy im 80er, 90er Megamix.

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17: Guten Morgen, ich bin Robin Leiner. Rund um die Stadttunnelbaustelle in Feldkirch sollen doch weniger Lkw im Stadtgebiet unterwegs sein und der Verkehr im Tunnel soll erst 2030 rollen. Beides ist Teil der geplanten Änderungen beim Bauablauf. Dafür braucht es nochmal eine neue Verhandlung zur Umweltverträglichkeit. Wie die VN berichten, ist die für nächste Woche Mittwoch angesetzt. Wie schnell die Polizei über einen Geisterfahrer informiert wird, zeigt ein Fall vom Mittwoch. Da ist am Vormittag ein Geisterfahrer auf der A14 zwischen Hohenems und Altach gemeldet worden. Der Fahrer hat in Altach noch die richtige Auffahrt genommen, aber dann in der Auffahrt gewendet, um zurück auf die Landesstraße zu fahren. Möglicherweise, weil er keine Vignette hatte, sagt uns die Polizei. Das müssen die Ermittlungen aber erst noch klären. Lustenau sperrt am Sonntag wieder das Zentrum für die Kinder und Familien. Neben dem Spielefest mit verschiedensten Stationen von vielen Lustenauer Vereinen gibt es auch wieder den Stundenlauf für den guten Zweck. Lisa Kempter vom Familienservice in Lustenau.
18: Der Stundenlauf wird für Lebenshilfe veranstaltet, das ist immer zeitgleich. Dort wird einfach auch Spenden gesammelt mit gelaufenen Runden.
17: Das Spielefest startet am Sonntag um 11 Uhr, der Stundenlauf um 14 Uhr. Und die nächste gute Nachricht aus Vorarlberg. In Hohenems ist morgen wieder der Emser Markt. Zahlreiche heimische Betriebe, Vereine und Aussteller verwandeln die Innenstadt in einen großen Treffpunkt. Dazu gibt's Live-Musik und das jüdische Viertel wird zu einem Laufsteg für regionale Modeunternehmen.
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19: Schönen Vormittag zu euch nach Bludenz. Da sind es aktuell 7 Grad im Schloss Geinhofen, 11 Messmein Hart beim Waldstadion und frische 6 Grad haben wir im Beza am Heimatmuseum. Heute hat die Sonne freie Bahn überm Ländle. Es geht bis zum Abend hin sonnig durch den Freitag. Perfekt für eine Radtour nach der Arbeit. Die Temperaturen erreichen am Nachmittag bis zu 22 Grad. Wem das noch zu frisch ist, der kriegt am Samstag und Sonntag noch ein bisschen Wärme obendrauf. Da wird es nicht nur schön sonnig, sondern auch spätsommerlich warm mit Temperaturen von bis zu 26 Grad.
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19: Hallo und schöne Grüße zu euch auf die Straßen. Aktuell kommt er problemfrei durchs Ländle. Wir wünschen euch eine gute und sichere Weiterfahrt.

Freitagvormittag mit einem Haxen stehen wir doch eh schon im Wochenende, so gut wie. Wo sind die Places to be am Samstag und am Sonntag und auch heute am Abend zum Feiern vor allem? Das verraten wir euch gleich in gut 10 Minuten. Jetzt machen wir mal ordentlich Schub für den Freitagvormittag mit Cher. Der Schub-Schub-Song. Ja, wortwörtlich.

Schönen Freitagvormittag mit dem 80er, 90er Megamix. Ja, Wochenende steht vor der Tür. Und das sind die Places to be und die Termine, die ihr im Kopf haben solltet. In Hohenems zum Beispiel, da wird die Innenstadt beim Emsermarkt zur Flaniermeile mit heimischen Betrieben, Live-Musik, Streetwalk. Der Eintritt, der ist frei natürlich. Öffis für die An- und Abreise, die sind ebenfalls frei. Die sind gratis. In Feldkirch, da ist am Samstag von 9 bis 15 Uhr der Flohmarkt in der Neustadt mit mehr als 30 Ausstellern. Da gibt es Bücher, Kleidung, Spielzeug, so kleine Raritäten, kann man ein bisschen Vintage-Shopping gehen. Wunderbar. Und natürlich wird gefeiert am Wochenende, eh klar. Wenn ihr es nicht auf die Münchner Wiesn schafft, dann haben wir bei uns im Ländle eh mehr als genug. In Lustenau steigt im Reichshofsaal das Oktoberfest. Brezen, Weißwurst, Trachtengruppenbar, alles, was man braucht, was dazugehört. Und in der Messe Dornbirn läuft von 11 bis 23 Uhr das Brausilvester. Mit Live-Musik, Fahrgeschäfte sogar, Mitmachzirkus, ein gutes Essen gibt's natürlich auch. Und ab 21 Uhr, da geht's dann bei der Afterparty im Konradsdom weiter. Da wird weiter gefeiert, der Eintritt ist frei. Dazu fährt ein gratis Shuttlebus im Halbstundentakt von der Messe zum Dom. So richtig Luxus, perfekt. Also lasst es krachen am Wochenende. Jetzt schauen wir, dass wir den Freitag-Arbeitstag noch über die Bühne bringen. Ja. Jetzt gibt's erstmal richtig guten Sound aus den 80ern und 90ern für euch. Happy Freitag!

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10: 9 Grad meist Magdalin Dornbirn bei der Inatura, 7 sind es in Bietzau an der Kapelle Hintereck und 8 Grad haben wir im Blodesch bei der Walgau-Kaserne. Die Sonne rückt unser Ländle heute ins rechte Licht. Bis zum Abend gibt es freie Bahn ohne Wolken. Am Nachmittag sind noch bis zu 22 Grad drin. Das passt also perfekt für eine Radtour nach der Arbeit. Am Wochenende kommt dann noch eine Schippe Spätsommer dazu. Am Samstag und auch Sonntag wird es unglaublich schön sonnig und warm mit bis zu 26 Grad.
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10: Auf den Straßen gibt's aktuell keine Probleme. Ihr kommt überall staufrei durchs Ländle. Wir wünschen euch eine gute und sichere Weiterfahrt.

So, der letzte Arbeitstag der Woche kommt gerade erst so richtig in Fahrt und sind schon 1000 Tabs am Firmenlaptop offen. Gut, das ziehen wir jetzt auch noch durch, meine Lieben. Nicht aufgeben, weil aufgeben tun wir maximal einen Brief, oder? Wie heißt es so schön? Und Casey and the Sunshine Band. Aber mehr gibt's nicht zum Aufgeben. Give it up zum Arbeitswochenfinale. Ziehen wir es durch.

Happy Freitag, Arbeitswochenfinale mit dem 80er, 90er Megamix hier und den Songs, die wir heute noch abfeiern. Shout, Tears for Fears, was für ein grandioser Hit. Und es gibt auch heute noch die Serien, die wir in den 90ern abgefeiert haben. GZSZ, gute Zeiten, schlechte Zeiten ist zum Beispiel so ein Ding. Meine Güte, rauf und runter geschaut. Und jetzt stellt euch einmal vor, ihr schaltet nach Ewigkeiten mal wieder GZSZ ein und plötzlich steht da Oli P. Ja? Genau der Oli P., der Ende der 90er als Ricky Marquardt durch den Berliner Kiez gelaufen ist. Ihr erinnert euch? Nach 27 Jahren ist er zurück. Oli P. ist zurück. Ricky ist zurück. Und das Lustige, Ricky kommt nicht einfach so wieder, sondern hat inzwischen einen komplett neuen Job. Der ist jetzt Standesbeamter. Also in der Serie. Und ausgerechnet jetzt, wo bei GZSZ Hochzeit angesagt ist, taucht er wieder auf. Das Comeback gibt's am 30. September und 1. Oktober bei RTL. Ja? Für einen kleinen Flashback lohnt sich auf jeden Fall einzuschalten. Da ist schon so ein Comeback, bei dem man kurz denkt, Moment, haben wir gerade wieder Ende der 90er. Ja? Ganz großartig. Bei der Musik, bei uns hier, im 80er, 90er Megamix haben wir das auf jeden Fall. Jetzt mit Ugly Kid Joe, Cats in the Cradle, einer der besten Pop- und Rock-Hits aus den 90ern für euch.

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9: Ich bin Robin Leiner. Das neue Naturschutzgesetz der Landesregierung sorgt weiter für jede Menge Kritik. Heute endet die Begutachtungsfrist. Mit der Novelle möchte die Landesregierung auch Bürokratie abbauen. Und um neue Projekte zu beschleunigen, sollen Naturschützer und Gemeinden teils weniger Mitspracherecht haben. Genau das kritisieren die. Die Gemeinden wollen ihr bisheriges Mitspracherecht behalten und einen höheren Anteil an der Naturschutzabgabe. Umweltschützer wollen das neue Gesetz komplett kippen. Weil Frauen jedes Jahr bis zu 230 Euro für Verhütung ausgeben müssen, fordern die Grünen in Vorarlberg jetzt kostenlose Angebote. Das beantragen die Grünen im Landtag anlässlich des Weltverhütungstags morgen. Aus ihrer Sicht soll das Land ein bereits seit 2 Jahren laufendes Aufklärungsprojekt fortsetzen und langfristig kostenlose Verhütungsangebote schaffen. In Harz soll künftig mehr Polizei unterwegs sein. Vor allem abends und nachts will der neue Harder Polizeichef Simon Fels mehr Streifen einsetzen. Für Bürgermeister Martin Staudinger ist Fels genau der richtige Mann für den Posten, auch weil der gut vernetzt ist und die Sicherheit in der Gemeinde ins Zentrum stellt. Und die gute Nachricht aus Vorarlberg geht im wahrsten Sinne des Wortes unter die Haut. Die Pfarrkirche in Dornbirn wird heute Abend zum Tattoo-Studio. Die Aktion Religious Ink soll auch mit Vorurteilen gegenüber Tattoos aufräumen, sagt die katholische Kirche Vorarlberg. Los geht's um 17.30 Uhr.
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10: Wir messen aktuell 11 Grad in Felkirch beim Dom, 18 in Hittisau beim Sägewerk und 10 Grad haben wir in Nenzing an der Ruine Ramschwag. Das Ländle bekommt heute schon einen kleinen Vorgeschmack aufs Wochenende. Die Sonne lacht in allen 96 Gemeinden vom Himmel. Dazu sind am Nachmittag bis zu 22 Grad drin. Also perfekt für eine Autowäsche am Nachmittag. Am Samstag und Sonntag zupfen wir dann nochmal unsere Sommerklamotten aus dem Schrank raus. Da wird es dann nicht nur sonnig, sondern auch spätsommerlich warm mit bis zu 26 Grad.
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10: Auf den Straßen im Ländle ist alles okay. Es gibt keine Staus über 5 Minuten. Wir wünschen euch eine gute und sichere Weiterfahrt.

beim letzten Durchbeißen in der Arbeit vor dem Wochenende. Jetzt lassen wir es noch einmal ordentlich krachen mit den besten Hits der 80er und 90er. Tina Turner ist da jetzt mit dabei. We don't need another hero. Ja, alle, die jetzt noch fleißig am Werkeln sind, Arbeitswochenfinale, alles Helden. Hey, zieht es noch durch, wir haben es bald geschafft. Happy Freitag.

Achtung, Verwechslungsgefahr mit dem Großraumbüro. Der diabolische Lacher zum Schluss, der macht's aber auch aus. 30 Zombies tanzen im Musikvideo zu Thriller bei Michael Jackson. Ja, ihr seid auch gerade irgendwie inmitten von einem Haufen Zombies. Absolut wochenendreif, alle miteinander. Wir sind im Arbeitswochenfinale. Das ist der Freitagvormittag im 80er, 90er Megamix hier. Und jetzt gibt's noch einmal eine ordentliche Portion Kultsound. Und zwar von der Bloodhound Gang, The Bad Touch. Hey, lasst es euch gut gehen. Wochenende ist bald da. Bald haben wir es geschafft.

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3: 12 Grad messen wir aktuell in Brings beim Martinsturm, 9 sind es in Dragal an der Walserhalle und 12 Grad haben wir in Rötis beim Rüttner Schlössle. Unser Ländle bekommt heute einen goldenen Freitag geschenkt. Die Sonne strahlt bis zum Abend vom fast wolkenlosen Himmel, dazu gibt es noch bis zu 22 Grad. Da kann der Grill dann ruhig wieder angeschmissen werden. Und auch am Samstag und Sonntag geht's bilderbuchreif weiter. Da heißt es viel Vitamin D tanken bei Temperaturen von bis zu 26 Grad.
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3: Schöne Grüße zu euch auf die Straßen. Es ist überall schon ein bisschen was los, aber es gibt noch keine Staus über 5 Minuten im Ländle. Kommt gut und sicher mit uns ans Ziel.

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1: Da haben wir doch wieder extra Würste bekommen. Unglaublich. Wir Österreicher bekommen von IKEA jetzt ein eigens entwickeltes Sofa. Ist kein Spaß, das hat vor uns noch kein anderes Land geschafft. Das schwedische Möbelhaus hat ausgerechnet nur für uns Österreicher eine besondere Couch entwickelt. Warum das Ganze? Ja, das erfahrt ihr gleich in gut 10 Minuten. Jetzt starten wir mal rein mit Depeche Mode und Personal Jesus. Das ist der Freitagvormittag.

so schön soft romantisch mit den Backstreet Boys. Dabei mögen wir Österreicher es doch eigentlich gerne hart. Hey, am Freitag, Vormittag. Ja, es ist offiziell, nachdem sich bei IKEA in Österreich immer wieder Kundinnen und Kunden über zu weiche, zu softe Sofas beschwert haben, gibt es jetzt tatsächlich eine Couch, die nur für uns Ösis entwickelt worden ist. Ein Mitarbeiter aus Graz in der Steiermark hat dieses Feedback schon so oft jetzt gehört, dass er zusammen mit dem schwedischen Möbelhaus da an einem neuen Modell mitgearbeitet hat. Das Ergebnis heißt Geltofter, keine Ahnung, ob ich das jetzt richtig ausgesprochen habe, ist ein Dreiersofa mit einer festeren Sitzfläche, also exklusiv für uns Österreicher, die es lieber hart haben. Es steht ab sofort in den IKEA-Einrichtungshäusern zum Probesitzen, bekommt ihr in den Farben Gelb oder Beige-Grau. Und wer sich das in die Wohnung holt, zahlt zwar knappe 600 Euro dafür, hat aber auch 10 Jahre Garantie obendrauf. Wunderbar. Es ist eigentlich so typisch österreichisch, oder? Selbst wenn wir gemütlich auf der Couch hocken, haben wir noch was zu meckern. Irgendwas findet man immer. Ja, nur diesmal hat es sogar überraschend auch funktioniert. Hey, Happy Freitag, Arbeitswochenfinale mit dem 80er, 90er Megamix hier.

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15: Ich bin Robin Leiner. Das neue Naturschutzgesetz der Landesregierung sorgt weiter für jede Menge Kritik. Heute endet die Begutachtungsfrist. Mit der Novelle möchte die Landesregierung auch Bürokratie abbauen und um neue Projekte zu beschleunigen, sollen Naturschützer und Gemeinden teils weniger Mitspracherecht haben. Genau das kritisieren die. Die Gemeinden wollen ihr bisheriges Mitspracherecht behalten und einen höheren Anteil der Naturschutzabgabe. Umweltschützer wollen das neue Gesetz komplett kippen. Weil Frauen jedes Jahr bis zu 230 Euro für Verhütung ausgeben müssen, fordern die Grünen in Vorarlberg jetzt kostenlose Angebote. Das beantragen sie im Landtag anlässlich des Weltverhütungstags morgen. Aus ihrer Sicht soll das Land ein bereits seit 2 Jahren laufendes Aufklärungsprojekt fortsetzen und langfristig kostenlose Verhütungsangebote schaffen. In Harz soll künftig mehr Polizei unterwegs sein. Vor allem abends und nachts will der neue Harder Polizeichef Simon Fels mehr Streifen einsetzen. Für Bürgermeister Martin Staudinger ist Fels genau der richtige Mann für den Posten, auch weil er gut vernetzt ist und die Sicherheit in der Gemeinde ins Zentrum stellt. Und zum Schluss noch die gute Nachricht aus Vorarlberg. In Hohenems ist morgen wieder der Emser Markt. Zahlreiche heimische Betriebe, Vereine und Aussteller verwandeln die Innenstadt in einen großen Treffpunkt. Dazu gibt's Live-Musik und das jüdische Viertel wird zu einem Laufsteg für regionale Modeunternehmen.
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16: 11 Grad messen wir aktuell in Bludenz am Nepomuk-Brunnen, 12 sind es in Sartheins bei der Sebastian-Kapelle und 7 Grad haben wir in Bad an der Talstation der Steffisalp. Unser Ländle bekommt heute ein kleines Sonnenabo fürs Wochenende geschenkt. Der Freitag bleibt bis zum Abend hin sonnig mit strahlenblauem Himmel. Am Nachmittag erreichen die Temperaturen noch bis zu 22 Grad. Und am Samstag und Sonntag streift uns dann nochmal ein kleiner Minisommer. Auch da scheint die Sonne von früh bis spät durch mit spätsommerlichen 26 Grad.
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16: Euch auf die Straßen. Es staut sich aktuell in Mäder vom Grenzübergang Kriessern weiter Richtung Autobahnauffahrt. Laut unserer Echtzeitmessung verliert er da bis zu 12 Minuten. Dann haben wir Stau in Hohenems rund um den Cineplex-Kreisverkehr weiter Richtung Schweiz. Da braucht er ebenfalls 11 Minuten länger. Und sonst schaut es aber recht gut aus. Sonst gibt es keine Staus über 5 Minuten, die euch aufhalten. Wir wünschen euch gute und sichere Weiterfahrt.
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8: Mahlzeit, ich bin Robin Leiner. Mit dem neuen Naturschutzgesetz der Landesregierung können die Wiesen im Ländle einfach zu Lagerstätten werden. Denn erst ab einer Grundfläche von 800 Quadratmetern müssen sie bewilligt werden. Das kritisieren die Grünen jetzt am letzten Tag der Begutachtungsfrist der Novelle. Auch von Umweltschutzorganisationen kommt weiter heftige Kritik. Sie fordern das Aus für das neue Naturschutzgesetz. Bei weltweit mehr als 2 Millionen Autos von VW und Audi kann die Lenkung ausfallen. Jahrelang wurde etwas am Lenkgetriebe falsch verschraubt, heißt es jetzt. Betroffen sind der VW Golf, Golf-Variant, Tiguan, Touran und Caddy aus den Baujahren 2013 bis 2024 und der Audi Q3 von 2017 bis ebenfalls 2024. Deshalb rufen die Hersteller die Autos jetzt zurück. In der Werkstatt werden die Schrauben ausgetauscht. Bisher soll es wegen des Fehlers noch keinen Unfall gegeben haben. Beim Auffahren auf die A14 hat ein Autofahrer einfach umgedreht, möglicherweise weil er keine Vignette hatte. Das teilt uns die Polizei mit. Der Fahrer wollte schon am Mittwoch in Altach Richtung Deutschland auf die Autobahn fahren, dann hat er aber plötzlich umgedreht und ist in die falsche Richtung zurück auf die Landesstraße gefahren. Dadurch ging sofort die Geisterfahrerwarnung raus. Jetzt laufen die Ermittlungen. Und die gute Nachricht aus Vorarlberg: 250 junge Sporttalente aus 4 verschiedenen Ländern trainieren von heute an in Bregenz und Dornbirn. Bei den Talent Days Bodensee kommen die 12- bis 14-Jährigen aus Österreich, aus Deutschland, aus der Schweiz und aus Liechtenstein. Hier trainieren sie gemeinsam beim Handball, Volleyball, Schwimmen und Klettern.
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9: 16 Grad messen wir aktuell in Victorsberg beim Kloster, 15 sind es in Wolfurt beim Hofstagsaal und ebenfalls 15 Grad haben wir in Dorm bei der Messe. Heute gibt es noch Sonne bis zum Abwinken im Ländle. Der Himmel bleibt die meiste Zeit strahlend blau. Am Nachmittag sind noch bis zu 22 Grad drin, also perfekt zum Trocknen der Wäsche im Freien. Morgen und am Sonntag wird es noch brutaler. Da schickt uns der Wettergott nochmal Spätsommerfeeling ins Ländle. Und das Gute, ihr braucht keine Jacken bei den vielen Oktoberfesten. Das regelt die Sonne mit bis zu 26 Grad.
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9: Eine Staustelle im Ländle bremst euch gerade aktuell und zwar in Feldkirch vor der Bärenkreuzung. Durch den Adetzenberg-Tunnel durch braucht er laut unserer Echtzeitmessung bis zu 11 Minuten länger und von Liechtenstein kommend Richtung Bärenkreuzung seid ihr bis zu 9 Minuten länger unterwegs. Sonst ist alles im grünen Bereich. Wir wünschen euch eine gute und sichere Weiterfahrt.

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11: Im Studio Helene Feichtenhofer. Im Kampf gegen Cyberbetrüger ist Polizisten aus Österreich und Deutschland jetzt ein wichtiger Schlag gelungen. Die Beamten haben in den vergangenen 3 Monaten fast 10.000 Rufnummern abgeschaltet, die Cyberkriminellen immer wieder genutzt haben. Sie haben auch weit mehr als 2.000 illegale Domains vom Netz genommen, über die Täter versucht haben, Menschen zu täuschen und zu vermeintlich gewinnbringenden Investitionen zu überreden. Die USA haben ein Dreiertreffen zwischen der Ukraine, Russland und sich selbst in den Vereinigten Arabischen Emiraten vorgeschlagen. Das sagt der ukrainische Präsident Selenskyj heute. Dabei soll über Wege gesprochen werden, wie man den Krieg beenden könnte. Die Ukraine warte nun auf einen Terminvorschlag aus Washington. Großer Rückruf bei VW. Es geht um über 2 Millionen Autos weltweit. Eine Schraube bei

0: Lenkung könnte brechen und die Autos könnten sich dann nicht mehr lenken lassen. Betroffen sind die VW-Modelle Tiguan, Golf, Variant, Caddy und Golf, die zwischen dem 24. September 2013 und dem 1. Juli 2024 produziert wurden. In Österreich sind rund 95.000 Autos von diesem Rückruf betroffen.
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2: 16 Grad messen wir in Bludenz beim Nepomuk-Brunnen, 17 sind es in Sateins bei der Sebastian-Kapelle und 12 Grad haben wir in Wart an der Talstation der Steffisalb. Heute hat die Sonne freie Bahn über dem Ländle, es geht bis zum Abend hin sonnig durch den Freitag, also perfekt für eine kleine Radtour nach der Arbeit. Die Temperaturen erreichen am Nachmittag bis zu 22 Grad und wem das noch zu frisch ist, der kriegt am Samstag und Sonntag noch ein bisschen Wärme obendrauf. Da wird es nicht nur schön sonnig, sondern auch spätsommerlich warm mit Temperaturen von bis zu 26 Grad.
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2: Aktuell wieder ein bisschen mehr los auf den Straßen im Ländle. Es staut sich in Fähkirch rund um die Bärenkreuzung. Von Lichtenstein kommend verliert er laut unserer Echtzeitmessung bis zu 8 Minuten. 6 Minuten länger dauert es durch den Adetzenbergtunnel durch. Dann Hammerstau vom Grenzübergang Griesern in Mäder weiter Richtung Autobahnauffahrt. Da seid ihr bis zu 9 Minuten länger unterwegs. Dann staut es sich rund um den Engelkreisverkehr in Lustenau. Da verliert er jeweils bis zu 6 Minuten. Rund um den Kreisverkehr Dornbirn-Nord dauert es um die 5 Minuten länger und dann auch von Lochau weiter Richtung Bregenzhafen am See entlang habt ihr auch einen Zeitverlust von bis zu 6 Minuten. Wir wünschen euch eine gute und sichere Weiterfahrt.

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15: Im Studio Helene Feichtenhofer. In der SPÖ entflammt die Führungsdebatte neu. Den Medienmanager Gerhard Seiler hat jetzt öffentlich gemacht, dass er bereit wäre, neuer Chef bei den Sozialdemokraten zu werden und den bisherigen Parteiboss Babler abzulösen. Babler selbst hat einen Rücktritt bislang aber immer abgelehnt. Entscheiden müsste dann also die Basis. Urlaub in Österreich boomt heuer bislang, zeigen heute die neuesten Zahlen der Statistik Austria. Die Hoteliers registrieren heuer bislang 117,9 Millionen Nächtigungsbuchungen. Das sind um 1,5% mehr als noch letztes Jahr. Vor allem der Sommer ist heuer besonders gut gelaufen. Da haben die Touristiker 63,3 Millionen Nächtigungen zu Buche stehen, um 2,3% mehr. Gute Nachrichten für die Fans der schnellsten Motorradfahrer der Welt. Die MotoGP kommt auch nächstes Jahr wieder nach Österreich auf den Red Bull Ring in der Steiermark. Konkret von 27. bis 29. August zeigt der Rennkalender, den die Serie heute offiziell rausgegeben hat.
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16: In Feldkirch im Katzenturm haben wir 18 Grad, in Fraxheim messen wir ebenfalls 18 und das gleiche haben wir auch in Hörbranz. Das Wetter kann sich heute wirklich sehen lassen, die Sonne scheint eigentlich den ganzen Tag und am Nachmittag kommen wir auf angenehme 20 Grad und auch am Wochenende wird es sogar noch ein bisschen wärmer. Samstag und Sonntag viel Sonne bei bis zu 24 Grad, nur am Montag kommen dann ein paar Wolken dazu, aber auch bei 24 Grad maximal.

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1: Hey, auf die Straßen. In Feldkirch an der Bärenkreuzung dauert es von Liechtenstein kommend 9 Minuten länger und 5 sind es von Frastanz aus. Dann in Koblach von der Schweizer Grenze kommend 7 Minuten Stau. Rund um den Dortmund-Nordkreisverkehr sind es maximal 4 Minuten. Und auf der Haderstraße von Fussach Richtung Bregenz 8 Minuten. Gute und sichere Weiterfahrt.

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1: Im Studio Helene Feichtenhofer. Es gibt derzeit einen Run auf den Zivildienst. Heuer haben sich bislang schon 903 junge Männer mehr für den Zivildienst gemeldet als letztes Jahr um diese Zeit. Ein Grund könnte die Reform von Zivil- und Wehrdienst sein, die die Regierung vorhat. Der Wehrdienst soll um 3 Monate auf insgesamt 9 verlängert werden. Der Zivildienst soll vorerst bei 9 Monaten bleiben. Gibt es aber zu wenig Grundwehrdiener, soll er um 2 Monate verlängert werden. Finnische und schwedische Kampfjets haben über der Ostsee russische Flugzeuge abgefangen, berichtet die finnische Luftwaffe heute. Die skandinavischen Flieger sind aufgestiegen, nachdem ein russischer Verband aus einem Transportflugzeug und mehreren Kampfjets im internationalen Luftraum gesichtet wurden. Es war der erste gemeinsame Abfangeinsatz zwischen Finnland und Schweden. Fußball, da gibt's heute Entwarnung für ÖFB-Teamstürmer Michael Gregoritsch. Er dürfte sich da gestern im Spiel gegen Israel nicht gravierend verletzt haben, zeigt heute eine Untersuchung. Er könnte sogar beim kommenden Match gegen den Kosovo übermorgen in Wien wieder auflaufen. Die Info des ÖFB.
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2: Bredere sind in Baggerlöchern, messen bei 19 Grad, in Koblach haben wir ebenfalls 19 und in Schlenz sind es 18. Die Sonne begleitet uns heute noch durch den Freitag und auch am Nachmittag bleibt der Himmel ziemlich freundlich mit maximal 20 Grad. Am Wochenende geht es dann genauso sonnig weiter. Samstag und Sonntag erwarten uns jeweils bis zu 24 Grad. Am Montag dann ebenfalls 24 Grad, aber mit einem Mix aus Sonne und Wolken.
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2: Hey auf die Straßen, in Feldkirch an der Bärenkreuzung dauert es von Lichtenstein kommend 9 Minuten länger und vom Adetzenbecktunnel aus sind es 5. Und in Koblach, da braucht er von der Schweizer Grenze aus 9 Minuten länger. Gute und sichere Weiterfahrt.

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10: Im Studio Helene Feichtenhofer. Mit den kühleren Temperaturen jetzt im Herbst geht auch wieder die Saison für Erkältungen los. Viele quälen Husten oder Schnupfen oder sie liegen im Bett mit Fieber. Wenn man krank ist, dann unbedingt zum Arzt gehen, die Info des ÖGB. Nicht nur um sich behandeln zu lassen, sondern auch um dem Arbeitgeber eine Krankenstandsbestätigung vorlegen zu können. Man muss dem Arbeitgeber aber nie sagen, woran man erkrankt ist und er darf auch nicht vorschreiben, welchen Arzt man aufsuchen soll. Es gibt derzeit einen Run auf den Zivildienst. Heuer haben sich bislang schon 903 junge Männer mehr für den Zivildienst gemeldet als letztes Jahr um diese Zeit. Ein Grund könnte die Reform von Zivil- und Wehrdienst sein, die die Regierung vorhat. Der Wehrdienst soll um 3 Monate auf insgesamt 9 verlängert werden. Der Zivildienst soll vorerst bei 9 Monaten bleiben. Gibt es aber zu wenig Grundwehrdiener, soll er um 2 Monate verlängert werden. Die Zentrale Wahlkommission in Russland hat nun das Endergebnis der russischen Parlamentswahl vorgelegt. Demnach hat Putins Partei Geeintes Russland eine Dreiviertelmehrheit erreicht. Oppositionsparteien oder Kandidaten waren bei der Wahl keine zugelassen.
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11: In Götzis am Garnmarkt messen wir 21 Grad, in Lochau sind es 19 und in Pratzheimer 15 Grad. Wer heute noch was draußen vorhat, der hat auf jeden Fall Glück mit dem Wetter. Es bleibt nämlich sonnig und schön und bei bis zu 21 Grad auch noch richtig warm. Noch wärmer wird es dann am Wochenende, Samstag und Sonntag 24 Grad, am Montag ebenfalls, aber da ziehen auch noch ein paar Wolken durch.
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0: Day auf die Straßen. In Feldkirch an der Beringkreuzung dauert es von Lichtenstein kommend 8 Minuten länger und vom Allerzenbergtunnel aus sind es 11. Dann in Koblach, da braucht er von der Schweizer Grenze aus 17 Minuten länger und auch in Lüstenau von der Zollstelle kommend zum Engelkreis verkehrt 12 Minuten und noch auf der Haderstraße von Fussach Richtung Bregenz, da dauert es 6 Minuten länger. Sonst maximal 5 Minuten an den üblichen Hotspots, gute und sichere Weiterfahrt. 80er,
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7: Im Studio Helene Feichtenhofer. Der Medienmanager Gerhard Zeiler will neuer SPÖ-Chef werden und die Sozialdemokraten aus ihrem Tief holen. Das hat er nun offiziell gemacht. Ein klares Nein für Zeiler gibt's heute von Burgenlands Landeshauptmann Doskozil, der ja auch immer wieder als möglicher Babler-Nachfolger genannt wird. In der SPÖ-Zentrale will man den Zeiler-Vorstoß bislang nicht kommentieren, verweist da nur auf geltende Regeln. Wenn jemand gegen den aktuellen Vorsitzenden kandidieren wolle, müsse er das im Rahmen der vorgegebenen Statuten machen, etwa durch eine Abstimmung unter den Parteimitgliedern. Der Iran soll den USA einen neuen Vorschlag geschickt haben, um die Verhandlungen über ein mögliches Kriegsende wieder aufzunehmen, berichten mehrere Medien. Die Straße von Hormuz könnte schon nach 7 Tagen wieder geöffnet werden, wenn bestimmte Bedingungen erfüllt seien, heißt es aus Teheran. Welche Bedingungen das aber genau sind, lässt der Iran offen. Wien baut seine KI-Ampeln aus. 30 davon gibt es schon und in den nächsten Jahren sollen alle rund 200 Druckknopfampeln für Fußgänger und Radfahrer mit KI-Systemen ausgestattet werden. Die Ampel erkennt damit Hilfe von Sensoren und Kameras, wie viele Leute da gerade warten, wie viel auch wirklich über die Straße wollen und wie viel Zeit sie brauchen. Dabei werden auch Rollstühle oder Kinderwagen berücksichtigt. Die Ampel plant dann automatisch eine längere Grünphase ein.
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8: 18 Grad in Bildstein, 19 hat es in Dünz bei der Alten Mühle und 20 in Bregenz. Im ganzen Ländle strahlt die Sonne. Richtig schöner Start ins Wochenende. Und die nächsten 3 Tage wird sogar noch besser. Samstag und Sonntag mit bis zu 26 Grad und Sonnenschein. Wolken sucht ihr vergeblich. Und auch der Montag liefert ab. Blauer Himmel und bis zu 27 Grad.
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8: Achtung auf der A14 in Richtung Deutschland, kurz vor Donbe Nord. Da gab es einen Auffahrunfall und das Fahrzeug steht auf dem Seitenstreifen. Fahrt hier besonders vorsichtig.

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13: Im Studio Helene Feichtenhofer. Medienmanager Gerhard Zeiler will die SPÖ retten und neuer SPÖ-Chef werden. Das hat er heute offiziell gemacht. Allerdings will der aktuelle SPÖ-Boss Andreas Babler sein Amt nicht zurücklegen. Stürzen kann man Babler nur, wenn 10% der Mitglieder eine Direktwahl verlangen. Babler wurde erst im März für 3 Jahre als SPÖ-Chef wiedergewählt. Im Kampf gegen Cyberbetrüger ist Polizisten aus Österreich und Deutschland jetzt ein wichtiger Schlag gelungen. Die Beamten haben in den vergangenen 3 Monaten fast 10.000 Rufnummern abgeschaltet, die Cyberkriminellen immer wieder genutzt haben. Sie haben auch weit mehr als 2.000 illegale Domains vom Netz genommen, über die Täter versucht haben, Menschen zu täuschen und zu vermeintlich gewinnbringenden Investitionen zu überreden. Formel 1, da hat sich Mercedes-Fahrer George Russell die Pole für den morgigen Grand Prix von Aserbaidschan geholt, vor Charles Leclerc im Ferrari und Oscar Piastri im McLaren. Der WM-führende Kimi Antonelli ist am Beginn des Qualifyings in die Wand gekracht und startet deswegen nur von Rang 16 aus ins Rennen.
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14: Hey, zu euch nach Mellau an den Kindergarten, da sind es 18 Grad, genauso auch in Lauterach und 19 hat es in Dornbirn. Ich glaube, einen schöneren Start ins Wochenende gibt's nicht. Vielleicht sitzt du ja schon auf dem Balkon und genießt die Sonne. Das ist der 3-Tage-Trend. Morgen geht's genauso schön weiter mit Sonne und bis zu 25 Grad. Und auch Sonntag und Montag bleibt's richtig schön warm.
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14: Wenn ihr in Mäder von der Schweizer Grenze kommt, braucht's etwas mehr Geduld. 11 Minuten sind's da extra. Die anderen Staus sind schneller durchgestanden. Da geht's nirgends über 10 Minuten. Gute Fahrt euch!

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18: Im Studio Helene Feichtenhofer. Großer Rückruf bei VW. Es geht um über 2 Millionen Autos weltweit. In Österreich sind 95.000 Autos von diesem Rückruf betroffen. Eine Schraube bei der Lenkung könnte brechen und die Autos könnten sich dann nicht mehr lenken lassen. Betroffen sind die VW-Modelle Tiguan, Golf-Variant, Caddy und Golf, die zwischen dem 24. September 2013 und dem 1. Juli 2024 produziert wurden. Auch der Audi Q3 ist von diesem Rückruf betroffen. Kunden werden schriftlich verständigt und in die Servicebetriebe gerufen. Urlaub in Österreich boomt heuer bislang, zeigen heute die neuesten Zahlen der Statistik Austria. Die Hoteliers registrieren heuer bislang 117,9 Millionen Nächtigungsbuchungen. Das sind um 1,5% mehr als noch letztes Jahr. Vor allem der Sommer ist heuer besonders gut gelaufen. Da haben die Touristiker 63,3 Millionen Nächtigungen zu Buche stehen, um 2,3% mehr. Fußball, da gibt's heute Entwarnung für ÖFB-Teamstürmer Michael Gregoritsch. Er dürfte sich da gestern im Spiel gegen Israel nicht gravierend verletzt haben, zeigt heute eine Untersuchung. Er könnte sogar beim kommenden Match gegen den Kosovo übermorgen in Wien wieder auflaufen, die Info des ÖFB.
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19: 16 Grad in Bilstein, in Bregenz und auch in Dünz bei der Alten Mühle. Im ganzen Ländle strahlt die Sonne. Richtig schöner Start ins Wochenende. Und die nächsten 3 Tage wird sogar noch besser. Samstag und Sonntag bis zu 26 Grad und Sonnenschein. Wolken sucht ihr vergeblich. Und auch der Montag liefert ab. Blauer Himmel und bis zu 27 Grad.
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19: Eure Fahrt ins Wochenende verläuft ohne Warten. Ihr kommt planmäßig ans Ziel.

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2: Im Studio Helene Feichtenhofer. Um die Paketflut aus Drittländern wie China nach Europa einzudämmen, kommt ab November eine neue Bearbeitungsgebühr. Sie wird 2 Euro betragen, zeigt heute ein Dokument der Europäischen Kommission. Für die Zahlung sollen die Online-Plattformen wie Shein oder Temu zuständig sein und nicht der Kunde in Europa. Letztes Jahr haben die europäischen Zollämter rund 6 Millionen Pakete von Online-Händlern abgefertigt. 90% davon sind aus China gekommen. Es gibt derzeit einen Run auf den Zivildienst. Heuer haben sich bislang schon 903 junge Männer mehr für den Zivildienst gemeldet als letztes Jahr um diese Zeit. Ein Grund könnte die Reform von Zivil- und Wehrdienst sein, die die Regierung vorhat. Der Wehrdienst soll um 3 Monate auf insgesamt 9 verlängert werden. Der Zivildienst soll vorerst bei 9 Monaten bleiben. Gibt es aber zu wenig Grundwehrdiener, soll er um 2 Monate verlängert werden. Österreichs Pensionisten sind oft Couch-Potatoes, heißt, sie bewegen sich zu wenig. Nur rund ein Drittel ist ausreichend körperlich aktiv, um fit zu bleiben und Krankheiten vorzubeugen, zeigt eine Studie der MedUni Wien. Dabei wären mehr als 40% der Herzinfarkte durch ausreichend viel Bewegung zu verhindern, so die Wissenschaftler. Die internationale Empfehlung für ausreichende körperliche Aktivität liegt bei mindestens 150 Minuten pro Woche.
1: Das Wetter im Ländle.
3: 15 Grad in Frasterns, Fußach und auch in Dornbirn beim Roten Haus. In der Nacht bleibt's klar, nur ganz wenig Nebel kommt dazu. Die nächsten 3 Tage haben dann ein klares Motto: Sonne all day long. Das ganze Wochenende wird spätsommerlich warm bei bis zu 26 Grad. Und auch am Montag gibt's blauen Himmel bei bis zu 27 Grad.
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3: Gute Nachrichten, die Straßen sind frei und ihr kommt ohne langes Warten ans Ziel.

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